0: passez une bonne journée avec
1: La Tribu
0: dans 6.9.
2: Hi.
3: Hi.
2: Na, wie geht's Ihnen?
3: Prima, wie geht's dir?
2: Oh, mir geht's auch gut.